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1: Ich bin ein besserer Mensch. Ja, und du vielleicht auch. Ich weiß, klingt erstmal komisch, aber eine Studie aus den USA hat genau das jetzt bewiesen. Und zwar sind Menschen, die eine Schwester haben, tatsächlich bessere Menschen. In bestimmten Eigenschaften, wie zum Beispiel Empathie oder auch Kommunikationsstärke, sind wir durch eine Schwester anscheinend ein bisschen besser ausgebildet als andere Menschen. Und deswegen sind Menschen mit Schwestern einfach netter, könnte man sagen. Ich glaube aber, wir sind aus einem anderen Grund netter. Also in meinem Fall ist es so, meine Schwester hat noch alte Kinderfotos von mir. Aus dem Grund bin ich sehr, sehr nett zu ihr.

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0: mit Selina. Hi, wahre Liebe, suchen wir die nicht alle? Boah, okay, sorry, ich weiß, das klingt hart kitschig, aber vertrau mir, die Story, die jetzt kommt, die ist schon süß. Pfarrer Andreas Unfried aus Oberursel hat sie nämlich gefunden, die Liebe seines Lebens. Die Beziehung musste er aber geheim halten, ganze 37 Jahre lang. Andreas ist nämlich katholischer Pfarrer und die dürfen nicht heiraten, Zölibat und so. Für Andreas ist damit aber jetzt Schluss. Er legt sein Amt nieder, für die Liebe. Er heiratet sogar bald. Wie klingt eigentlich Frankfurt für dich? Also so musikalisch. Zu den Künstlern, die den Sound of Frankfurt geprägt haben, zählt safe auch DJ Duck. Seit über 40 Jahren ist der schon am Start, auch auf internationalen Festivals. Nature One, World Club Dome, Perucaville, you name it. Nächsten Donnerstag ist DJ Duck dann im Vinylgottesdienst in der Johanneskirche Frankfurt. Los geht's um 7:30. Was ist denn so dein Fokus im Leben? Also, wie gehst du mit Stress um? Sport, laut Musik hören, Gras anfassen? Es ist echt wichtig, bei Schule, Uni oder Job einfach den Fokus nicht zu verlieren. Für Sängerin Tarian ist der bei Gott. Vor allem in ihren schweren Zeiten. Tarian sagt, ihr Fokus auf Gott hilft ihr, nicht aus dem Gleichgewicht zu kommen. Hier ist Tarian mit Fokus für deinen Sonntag.
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2: Ja, und damit ein schönes Wochenende. Letztes August-Wochenende, paar Tage vor dem meteorologischen Herbst. 100 Euro kannst du jetzt hier bei uns live im Radio gewinnen an diesem Sonntagvormittag. Ja, und dafür sag uns mal bitte, was hier rauskommt. Es geht heute um eine Quizfrage.
3: Wenn du in einem Autorennen den Zweiten überholst, auf welchem Platz bist du dann?
2: Wenn du in einem Autorennen den Zweiten überholst, auf welchem Platz bist du dann? Wer das raus hat, gewinnt die 100 Euro jetzt unter der 0137 90 30 200. 0137 90 30 200. 50 Cent aus allen deutschen Netzen. Mit Leitung 3 kommst du dann live zu uns in die Show. Und vorher gibt's hier noch ein paar Regeln. Mitmachen bitte ab 18. An Minderjährige werden keine Gewinne ausgezahlt. Jeder Anruf kostet 50 Cent aus allen deutschen Netzen. Bitte darauf achten, dass nicht jeder Anruf, der Kosten produziert, auch automatisch ins Studio gelangt. Gewinnchancen im Leitungsspiel 1 zu 200.000. Parallel dazu kann die Redaktion jederzeit ausgewählte Anrufer per Zufallsprinzip direkt ins Studio durchstellen. Die Teilnahmebedingungen sind auf cashquiz.info zu finden. Dort sind dann später auch alle Lösungen und Gewinner notiert und ein Spiel dauert maximal bis Sendungsende. 100 Euro werden hier rausgehen live in dieser Show und das ist die Frage, was kommt hier raus?
3: Wenn du in einem Autorennen den Zweiten überholst, auf welchem Platz bist du dann?
2: 100 Euro und der erste Platz für dich unter der 0137 90 30 200. 0137 90 30 200 für 50 Cent aus allen deutschen Netzen mit Leitung 3 kommst du live hier in die Show und live hier in der Show ist der stets letztplatzierte Carsten. Ich grüße dich.
4: Na, das Feld von hinten aufgeräumt, mein Lieber. Ja. So schaut es nämlich aus. Schönen Sonntag.
5: Ja, schön wär's mal beim Carsten.
4: Wäre schön, ne? Wenn du dich ans Mikrofon stellen würdest, dann könnte man dich auch hören.
2: Ja, ach nee, es ist ja Sonntag, da gehe ich es auch ein bisschen gemütlicher an. 100
4: so
2: Euro kann man hier gewinnen, ganz gemütlich unter der 0137 90 30 200 0137 90 30 200 50 Cent aus allen deutschen Netzen. Man kann nur hoffen, ihr habt da freundlichere Kollegen bei euch im Umfeld, die euch dann auch unterstützen in solchen Situationen.
3: Ja. Wenn du in einem Autorennen den Zweiten überholst, auf welchem Platz bist du dann?
2: 100 Euro gehen hier raus unter der 0137 90 30 200. Wir sind auf Gewinnersuche mit Leitung 3. Bist du live hier in der Show 0137 90 30 200. 50 Cent aus allen deutschen Netzen mit Leitung 3. Kommst du dann auch wirklich live zu uns hier in die Show rein? Ja, wunderbar. Komm gerne zu uns. Durchgestellt mit dem Chance-Button. Wer ist denn da? Hallo?
6: Hallo, ich bin Ringo hier. Grüß euch.
2: Was kommt denn raus, bitte?
6: Auf den zweiten Platz.
2: Und damit 100 Euro gewonnen. Gratulation. Das ging schnell. Machen wir direkt weiter mit den nächsten 100 Euro netto und steuerfrei an diesem Sonntag. Was kommt hier raus?
3: Einige Monate haben 30, andere 31 Tage. Wie viele Monate haben 28 Tage?
2: Aha, einige Monate haben 30, andere 31 Tage. Wie viele Monate haben 28 Tage? Ist die Frage. Für 100 Euro unter der 0137 90 30 200 50 Cent aus allen deutschen Netzen. Also hier geht die Rechnerei jetzt los, glaube ich, oder?
4: Oh je, vielleicht auch mal den Kalender vornehmen und dann einfach mal abgucken. Das darf man ja.
2: Aber apropos Kalender, die 100 Euro, die man hier jetzt gewinnen kann, die hat man auch wirklich noch in diesem Monat auf dem Konto, ne?
4: Das ist ja das Tolle. Das geht per Echtzeitüberweisung raus. Das heißt, das Geld ist heute Nachmittag schon auf dem Konto. Also noch vor Monatswechsel, noch bevor alles weggebucht wird.
2: Praktischer Service. Also nutzt den gerne. 100 Euro, wenn du weißt, einige Monate haben 30, andere 31 Tage. Aber wie viele Monate haben denn 28 Tage? 0137 90 30 200 0137 90 30 200 50 Cent aus allen deutschen Netzen. Wie viele Monate haben 28 Tage? Und wer das raus hat, kommt bitte jetzt zu uns, so wie Herr Höpfner. Der war schon mal in der vorhergehenden Sendung da und meinte das. Wie viele Monate haben 28 Tage?
7: Ja, also das ist der Februar, wenn es kein Schaltjahr ist. Und es ist kein Monat, wenn es ein Schaltjahr ist.
2: Ach so, Sie meinen, das ist abhängig vom Schaltjahr?
7: Ja, genau.
2: Herr Höpfner, nee, das ist aber sehr weit um die Ecke gedacht. Das war gar nicht notwendig. Das stimmt auch nicht, ne? Das hat jetzt mit dem Schaltjahr absolut gar nichts zu tun.
4: Nee, also das kann man streichen. Schaltjahr streichen. Damit hat es nichts zu tun. Kann ja mal vorkommen. Deswegen 200 Euro für die richtige Antwort.
2: So, doppelter Gewinn hier im Cash-Quiz am Sonntag. 0137 90 30 200. Wer weiß, was rauskommt, kommt bitte jetzt zu uns unter der 0137 90 30 200. 50 Cent aus allen deutschen Netzen. Einige Monate haben 30, andere 31 Tage. Das ist bis hierhin wirklich nur Vorgeplänkel. Wichtig wird's ab hier. Wie viele Monate haben 28 Tage? Und wer das weiß, dass das nicht mit dem Schaltjahr zusammenhängt, der gewinnt jetzt sogar den doppelten Gewinn, nämlich 200 Euro unter der 0137 90 30 200 0137 90 30 200 50 Cent aus allen deutschen Netzen. Du hast jetzt mal fleißig den Geldgewinn erhöht, Carsten. Man darf sich über die 200 Euro auch heute am Sonntag noch freuen, ja?
4: Genau, das ist betragsunabhängig. Das wird per Echtzeitüberweisung gemacht und dann ist das Geld heute Nachmittag, auch die 200 Euro, schon auf dem Konto.
2: So, bitte zu uns kommen, so wie Janina, die meinte in der vorhergehenden Sendung schon mal das.
8: Sonja, ich grüße dich. Du hörst dich aufgeweckt an. Was hast du raus?
9: 7 Monate haben 31 Tage.
8: 7 Monate haben 31 Tage? Aber das ist doch gar nicht die Frage gewesen. Mensch, du hast...
9: Ach so.
8: Nee.
4: Ach so.
2: Deswegen hatte ich das ja auch gesagt. Also es gibt in dieser Frage so ein Vorgeplänkel. Ne? Das ist das mit den 31 Tagen. Aber darauf kommt es ja nicht an. Die Frage ist, wie viele Monate haben 28 Tage? Carsten, bitte.
4: Also wirklich, vielleicht auch einfach den Kalender zur Hilfe nehmen. Oh. Ihr dürft ja spicken. Pass auf, 300 Euro für die richtige Antwort. Und das Geld ist auch heute Nachmittag wirklich schon auf dem Konto.
2: So, die 300 Euro dürfen bitte jetzt rausgehen mit der richtigen Lösung unter der 0137 90 30 200 0137. 90, 30, 200, 50 Cent aus allen deutschen Netzen. Es geht um diese Frage. Was ist die Lösung?
3: Einige Monate haben 30, andere 31 Tage. Wie viele Monate haben 28 Tage?
2: So, und es geht jetzt, weil ich schon echt nicht mehr mitkomme, um wie viel Geld?
4: Um 300 Euro, habe ich gerade eben gesagt. Pass auf, folgendes. Es wird ja nun wirklich der Monatswechsel kommen. Da können wir nichts dran drehen. Deshalb, ich lege nochmal was drauf. 500 Euro für die richtige Antwort.
8: Doch, ja.
4: Komm. Mein Gott. 500 Euro, jetzt Motivationsgeld. Heute aufs Konto.
2: 500 Euro jetzt um 11.10 Uhr. Na bitteschön, 0137 90 30 200. 0137 90 30 200. 50 Cent aus allen deutschen Netzen und die 500 Euro werden rausgehen. Es ist keine Quatschveranstaltung, das Geld wird nicht hier bleiben. Das Geld wird an einen Hörer rausgehen, wir brauchen nur die Lösung. Wie viele Monate haben 28 Tage? Auch Celine war schon mal bei uns in der Sendung, sie meinte das.
8: Celine, also ich bin wirklich sehr gespannt, was Sie jetzt raus haben. Was ist Ihre Lösung?
10: Kein Monat hat 28 Tage.
8: Kein Monat hat 28 Tage? Das muss ich mal kurz sacken lassen, Carsten.
4: Ja, ich auch. Also
8: nee, das überdenken Sie mal bitte nochmal, liebe Celine. Das ist so nicht richtig.
2: Sacken lassen und ich komme aus dem Sacken lassen nicht mehr raus, weil ich so schockiert bin. Warum sollte denn kein Monat 28 Tage haben? Liebe Freunde, was ist denn da los?
4: Also bitte wirklich hier alle Überlegungen, die zu kompliziert sind, wirklich streichen. Auch das mit dem Schaltjahr, bitte wirklich streichen. Ich lege nochmal einen 100er drauf. 600 Euro. Boah. Ganz im Ernst. Stell dir mal vor, du hast heute Nachmittag, da steht dann plus 600. Das ist doch genial.
2: Es wird passieren. 0137 90 30 200. Aber hat bitte irgendwer in dieser Frage den Durchblick? 0137 90 30 200. Für 50 Cent aus allen deutschen Netzen. Es geht um diese Frage.
3: Einige Monate haben 30, andere 31 Tage. Wie viele Monate haben 28 Tage?
2: Wie viele Monate haben 28 Tage? Celine meinte, kein Monat hätte 28 Tage. Und das ist einfach nicht richtig. 600 Euro gehen raus, netto und steuerfrei. Mit Leitung 3 bist du bei uns. Ist jemand in Leitung 3?
4: Es ist leider noch keiner in Leitung 3. Es fehlt das Klingeln. Wir brauchen das Klingeln. Wir brauchen die richtige Antwort. Dann geht doch sofort das Geld raus. Oh komm, apropos Geld, ich leg noch was drauf. Zum Monatswechsel.
2: Noch was?
4: Für euch 750 Euro. Aber bitte sagt uns jetzt die richtige Antwort. 750 Euro.
2: Wie viele Monate? Monate haben 28 Tage. 0137 90 30 200. 0137 90 30 200. 50 Cent aus allen deutschen Netzen. Es geht um 750 Euro netto und steuerfrei. Wenige Sekunden, ein paar Regeln für diese Sendung. Und dann bitte muss es klingeln, live hier. Mitmachen bitte ab 18. An Minderjährige werden keine Gewinne ausgezahlt. Jeder Anruf kostet 50 Cent aus allen deutschen Netzen. Bitte darauf achten, dass nicht jeder Anruf, der Kosten produziert, auch automatisch ins Studio gelangt. Gewinnchancen im Leitungsspiel 1 zu 200.000. Parallel dazu kann die Redaktion jederzeit ausgewählte Anrufer per Zufallsprinzip direkt ins Studio durchstellen. Die Teilnahmebedingungen sind auf cashquiz.info zu finden. Dort sind dann später auch alle Lösungen und Gewinne notiert. Und ein Spiel dauert maximal bis Sendungsende. So, und bitte das Spielende jetzt unter der 0137 90 30 200, damit das Geld rausgehen kann unter der 0137 90 30 200. 50 Cent aus allen deutschen Netzen. Ist jemand da, bitte, Carsten?
4: Es ist noch keiner hier. Es ist noch keiner, der die richtige Antwort hat, hier bei uns im Studio gelandet. Deswegen mache ich Folgendes. Ich gebe euch jetzt 1.000 Euro.
2: Bitte.
4: Ich mache das einfach. Ich gebe euch jetzt 1.000 Euro für die richtige Antwort. Das machen wir jetzt einfach mal so. 1.000 Euro netto steuerfrei heute aufs Konto. Versprochen.
2: 1.000 Euro zum Monatsende. Wie viele Monate haben 28 Tage? Keine falsche Antwort mehr bitte unter der 0137 90 30 200 0137 90 30 200 50 Cent aus allen deutschen Netzen. Herr Höpfner meinte, das hat was mit dem Schaltjahr zu tun. Hat's nicht. Janina meinte, 7 Monate haben 31 Tage. Darum ging's gar nicht. Celine meinte, kein Monat hat 28 Tage. Ja bitte, was denn nun? Auch Torben war schon mal bei uns in der Sendung, er meinte das. Was kommt raus, bitte?
7: Na, das ist dann ein Monat.
2: Ja, ist ja leider nicht richtig. Nee, tut mir leid, ist nicht richtig. Oh Gott. Ich, könnte man meinen, der Februar. Aber ganz ehrlich, die Frage lautet ja, wie viele Monate haben 28 Tage? Und da wird es nicht nur der Februar sein, Carsten.
4: Natürlich nicht. Folgendes, damit Sie jetzt wirklich ganz schnell zur richtigen Antwort kommen, verdoppele ich eure Gewinnchance. Ich gebe euch die 6 noch mit dazu. Entweder ihr wischt die 3 oder die 6. Und jeder, der anruft, bekommt eine Leitung. Jeder bekommt eine Leitung. Ja. Und die 3 oder die 6 erwischen und ihr seid bei uns. 1.000 Euro.
2: Und wir bleiben bei den 1.000 Euro, gehen da nicht mehr runter. Jetzt sogar doppelte Gewinnchance. 2 Studioleitungen sind geöffnet unter der 0137 90 30 200. Es muss doch bitte jemand raus haben. Sonntagvormittag 1.000 Euro im Radio unter der 0137 90 30, 200, 50 Cent aus allen deutschen Netzen. Weiß ich, die Frage am Ende, macht's euch doch bitte nicht zu kompliziert, dass wir da so viele falsche Antworten in der Vergangenheit gehört haben. Es ist so krass. Was kommt denn hier raus, bitte?
3: Einige Monate haben 30, andere 31 Tage. Wie viele Monate haben 28 Tage?
2: Wie viele Monate haben 28 Tage? Torben meinte, der Februar. Nur der Februar. Carsten, wir brauchen bitte die Lösung jetzt. Wir
4: brauchen wirklich einfach nur die richtige Antwort. Eine einzige Antwort führt zu 1.000 Euro. Und ich gebe euch jetzt noch eine dritte Gewinnleitung mit dazu. Die 8 kommt noch mit rein. Jetzt machen wir die dreifache Gewinnchance. Holt euch eine dieser drei Leitungen, dann seid ihr bei uns.
2: Achtung, es sind jetzt 3 Studioleitungen geöffnet. 3 Leitungen führen in die Sendung. 3 Leitungen führen direkt zu 1.000 Euro. Wer diese Frage beantworten kann, wählt bitte die 0137 90 30 200. 0137 90 30 200. 50 Cent aus allen deutschen Netzen. 1.000 Euro gehen hier raus, netto und steuerfrei. Das Geld landet sogar noch heute Nachmittag bei dir auf deinem Bankkonto. Du startest also in den September garantiert mit 1.000 Euro mehr auf dem Konto. Sag uns bitte, wie viele Monate 28 Tage haben. Es gibt eine klare Antwort und die haben wir bis hierhin immer noch nicht gehört. Aber klar ist, die Sendung hier wird bald ein Ende finden, Carsten.
4: Darum gebe ich jetzt nicht eine, sondern gleich mal 2 Leitungen mit dazu, damit es jetzt hier wirklich rappelt. Ich gebe euch die 11 und die 13 noch mit rein ins Spiel. Heißt ab sofort 5-fache Gewinnchance. 5 Gewinnleitungen für euch.
2: Unter der 0137 90 30 200 0137 90, 30, 200, 50 Cent aus allen deutschen Netzen, 1.000 Euro heute gewinnen, heute kassieren. Wie viele Monate haben 28 Tage? Torben meinte ein Monat, nur der Februar. Celine meinte kurioserweise, kein Monat hat 28 Tage. Ja, warum sollte denn kein Monat 28 Tage haben? Macht doch keinen Sinn. Herr Höpfner meinte, das hat mit dem Schaltjahr zu tun. Wenn ich mir das so nochmal anhöre, alle haben da echt zu kompliziert gedacht, ne?
4: Es geht eigentlich deutlich einfacher. Und wenn man sich den Kalender anschaut, dann findet man, glaube ich, auch ganz schnell die richtige Antwort. Komm, damit die richtige Antwort jetzt schneller reinkommt, gebe ich euch noch zwei weitere Leitungen mit rein. Die 16 und die 17 direkt nebeneinander liegend. Machen wir jetzt die siebenfache Gewinnchance. Sieben Gewinnleitungen sind jetzt aktiv.
2: So, Spiel bitte jetzt beenden, damit wir alle wieder Musik hören und du vor allem 1.000 Euro gewinnst unter der 0137 90 30 200. Das Geld wird rausgehen, es wird einen Gewinner hier geben. Das Geld bleibt nicht bei uns. Wir brauchen bitte, und das ist die Voraussetzung, nur die richtige Lösung auf die Frage. 0137 90 30 200 0137 90 30 200 50 Cent aus allen deutschen Netzen. Wie viele Monate haben 28 Tage? Und bitte, es hat nichts mit dem Schaltjahr zu tun und nicht nur der Februar hat 28 Tage. Mm-mm. Ist jetzt jemand da? Ist jemand bereit zu gewinnen? Carsten, ist jemand in den Leitungen drin?
4: Es ist noch keiner in den bisher aktiven Leitungen. Darum gebe ich euch jetzt drei Leitungen auf einmal mit dazu. Die 22, die 24 und die 25. Heißt, jetzt machen wir die zehnfache Gewinnchance klar. Ich möchte, dass es jetzt hier klingelt. Wir haben nicht mehr viel Zeit. Die Sendung ist schon gleich wieder vorbei. Deswegen ganz schnell rein. Zehnfache Gewinnchance jetzt nutzen. Zehn Gewinnleitungen sind da für euch.
2: 0137 90 30 200. Die Kollegen kündigen an, die Sendung hier wird gleich ihr Ende finden. 1.000 Euro müssen und werden rausgehen unter der 0137 90 30 200. 50 Cent aus allen deutschen Netzen. Zum letzten Mal die Frage, die uns leider in der Vergangenheit ja so viele falsche Antworten beschert hat.
3: Einige Monate haben 30, andere 31 Tage. Wie viele Monate haben 28 Tage?
2: Wie viele Monate haben 28 Tage? Es ist keine Wissenschaft, diese Frage, und trotzdem brauchen wir jetzt jemanden hier. Carsten, was kannst du noch anbieten?
4: Ich würde vorschlagen, wir machen jetzt wirklich alles möglich, was möglich ist. Ich gebe euch jetzt nochmal drei Leitungen mit rein. Die 28, die 30 und die Leitung 1. Die Glücksleitung 1, die soll euch jetzt wirklich Glück bringen. Mhm. Die 13-fache Gewinnchance. Und die 13 ist jetzt auch noch eure Glückszahl. Komm, Leute, 13-fache Chance. Boah. Jetzt nutzen, die letzten Sekunden laufen. Wir sind gleich weg.
2: 1.000 Euro werden da jetzt nämlich rausgehen unter der 0137 90 30 200. Wenn du weißt, was rauskommt, probier es jetzt zum Ende dieser Sendung. Es ist 11.20 Uhr. Die Sendung findet ihr Ende unter der 0137 90 30 200. Die Sendung wird zu Ende sein, sobald du hier durchklingelst und die richtige Lösung nennst und 1.000 Euro gewinnst unter der 0137 90 30 200. 50 Cent aus allen deutschen Netzen. Es sind jetzt so viele Leitungen geöffnet. Bitte nicht mehr falsch antworten. Wie viele Monate haben 28 Tage? Für die richtige Lösung gibt es 1.000 Euro netto und steuerfrei, und auch das Geld hat man heute am Sonntag, am 30. August schon auf dem Konto, ne?
4: Das ist richtig. Das geht nämlich per Echtzeitüberweisung raus. Das heißt, bevor dann jetzt beim Monatswechsel alles weggebucht wird, habt ihr das Geld schon auf dem Konto. 1.000 Euro.
2: Unter der 0137 90 30 200 0137 90 30 200 50 Cent aus allen deutschen Netzen. Es sind nicht 7 Monate, die da rauskommen, das meinte Janina, das stimmt nicht. Es hat nichts mit dem Schaltjahr zu tun. Wie viele Monate haben 28 Tage? Dass es nicht nur der Februar sein kann, muss uns doch auch allen klar sein. 1.000 Euro. Heute gewinnen, heute kassieren. Keine 120 Sekunden mehr, dann ist die Sendung vorbei, Carsten, ne?
4: Das ist richtig. Wir brauchen jetzt deshalb genau in dieser Zeit, in diesen Sekunden das Klingeln. Und liebe Regie, bitte, wir gehen hier nicht raus, ohne dass es hier jetzt geklingelt hat. Die letzten Sekunden sind die alles Entscheidenden. Weil das Geld geht ja raus. Ja. Sie behalten das nicht. Es wird jetzt hier garantiert klingeln. Wir brauchen nur euren Anruf hier.
2: Die Lösung geht raus unter 0137 90 30 200. Das Geld wird rausgehen. Es wird jetzt einen Gewinner geben. Wir brauchen nur die Lösung. Jetzt unter der 0137 90 30 200. 50 Cent aus allen deutschen Netzen. Noch niemand in den 13 Leitungen drin. Aber wenn du gleich unsere Stimmen in deinem Telefon hörst, dann lege bitte nicht auf, denn mit der richtigen Lösung gewinnst du 1.000 Euro.
11: und das Geld landet sogar noch heute bei dir auf deinem Bankkonto. Sag uns bitte nur, wie viele Monate 28 Tage haben. Es ist nicht nur ein Monat, wie das Torben meinte. Und Herr Höpfner meinte, das hat irgendwas mit dem Schaltjahr zu tun. Können wir auch sagen, das stimmt nicht. 1000 Euro für die richtige Lösung. 0137 90 30 200. 50 Cent aus allen deutschen Netzen. 13 Leitungen sind geöffnet. Maximum, ne?
4: Absolut. 13 Leitungen führen zum Gewinn. Es sind die letzten 42, 41, 40 Sekunden. Jetzt wird es passieren.
11: Unter der 0137 90 30 200. 50 Cent aus allen deutschen Netzen. Ja, tut mir leid, wenn das heute vielleicht ein bisschen zu kompliziert geworden ist. Merken wir uns fürs nächste Mal. Aber die 1000 Euro müssen und werden jetzt auf jeden Fall noch rausgehen. Ah, durchgestellt. Hallo? Mit dem Chance-Button. Hallo? Wer ist denn da?
12: Hallo?
11: Ja, hallo. Dein Name bitte.
12: Hier ist der Ian.
11: Ich grüße dich. Was hast denn du raus?
12: Alle.
11: Alle? Ja, natürlich.
4: Natürlich alle. Haben alle Monate. Ja.
11: Monate haben 28 Tage. Damit hast du auch gewonnen. 1000 Euro jetzt für dich. Herzlichen Glückwunsch. Bleib am Telefon bitte.

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